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Ich muss weitergehen.

0: Benim.
1: Estás mal, Suárez. Zu Hause? Warum fühle ich mich da nicht wohl?

Als Lärm werden solche Höreindrücke bezeichnet, die uns belästigen und missfallen. Lärm zerstört die innere Ruhe des Menschen und macht krank.